Hallo und herzlich willkommen zur 58. Ausgabe von Tetztanz.de. In der folgenden Stunde möchte ich wieder an die Zeiten erinnern, in der die Tanzschulen ihren Schülern einen nachmittäglichen Tanztee anboten und Schlager- und Popmusik der 50er, 60er und frühen 70er Jahre spielen. Die erste halbe Stunde ist dem Tanz gewidmet, nach einem Mittelstück folgenden ruhige Titel, zu denen man eine Tasse Tee trinken kann. Zu Beginn wünscht uns die Engländerin Vera Lynn einen guten Tag. Buongiorno. 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

Das war ein früher Hit von Renate und Werner Leismann. 1958 nannten sie sich noch die Argentinos und sie sangen Pompalom. Und es folgt die Mannheimerin Audrey Arno. 1963 fragte sie: Willst du mein Boyfriend sein?

Eine Aufnahme von 1968 vom Urkölner schlechthin Willi Milovic. Freu dich des Lebens, es ist schon später, als du denkst. Und auf den Kölner kommt ein Berliner, eigentlich kam er aus Wiesbaden. Paul Kuhn sang 1955 den Lolo-Mambo.

Das war der Titel School Days. Im Original wurde er aufgenommen von Chuck Berry, aber das war die Instrumentalversion von 1964 von Bill Black's Combo. Und ein Instrumental kommt noch. Eine Komposition von 1958 wurde 1964 ein weltweiter Hit. In der Version von L. Hees the King, Hurt Java.

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Das war der Nachzieher dieser Ausgabe. Geld wie Heu wurde im Original gesungen von Gerd Böttcher. Das war aber die Version von Bernd Andersson auf dem Billiglabel Tempo. Und es folgt der nächste Beitrag zur Reihe der frühen deutschen Nummer-1-Hits. Dezember 1952 erreichte Angèle Durand mit ihrem ersten Titel die Nummer 1 der deutschen Charts. Und sie besang Domingo.

Diese Gruppe nannte sich die Ampertaler. Wer das ist, weiß ich nicht, aber 1961 erreichten sie Platz 44 in den deutschen Charts mit »Ein Zigeuner verlässt seine Heimat«. Unser nächster Titel ist Filmmusik. In dem Film »Unter Palmen am Blauen Meer« von 1957 hatte Helmut Zacharias einen kleinen Auftritt. Und dort spielt er die Serenata d'Amore.

Das war die Wienerin Ernie Bieler. 1955 erreichte sie Platz 3 in den Listen des Automatenmarkts mit Valentina. Die nächste Aufnahme stammt aus dem Jahre 1958. Das Begleitorchester ist Bert Kempfert und es singen Friedel Hensch und die Zypris Träume mit mir.

Diesen Titel kennt, glaube ich, jeder. Das waren die Beatles mit With a Little Help from My Friends aus ihrem Sgt. Pepper Album. Einer der großen Stars vor den Beatles war in den USA Bobby Vinton. 1963 konnte er noch einmal die Nummer 1 der amerikanischen Charts erreichen mit There I've Said It Again.

Das waren die Four Seasons. 1965 waren sie auch in Deutschland erfolgreich. Sie erreichten die 6 der deutschen Charts mit Ragdoll. Und nun folgt Leslie Gore. 1964 konnte sie die 2 der amerikanischen Charts erreichen mit You Don't Own Me.

Das war der zu früh verstorbene Sam Cooke mit einer Aufnahme von 1964, Good Times. Das war die 58. Ausgabe von Ted's Tanztee. Ich hoffe, Sie schalten auch beim nächsten Mal wieder ein. Und bis dahin sage ich Tschüss.

0: Und damit hallo und herzlich willkommen zu eurem Top 20 Countdown mit Ted und Felix. Letzterer bin ich und Ted kommt gleich. In den nächsten zwei Stunden werfen wir wieder einen Blick auf die Verkaufscharts verschiedener deutscher Internetportale. Wir hören Neuzugänge in der ersten und die Top 20 in der zweiten Stunde. Und außerdem hören wir wie immer auch aktuelle Hits aus den Charts aus England und aus Amerika. Und wer ist heute so alles dabei? Das verrät uns Ted.
1: Hallo, heute hören wir unter anderem neue Titel von Carly Rae Jepsen, Nick Carter und den Stray Kids. Aktuelle Hits von Ariana Grande, Mark Medlock und Sienna Spyro. Und natürlich unsere Nummer 1.
0: Tja, aber bevor es so richtig losgeht, noch ein Schamblick zurück auf die drei bestplatzierten Titel der deutschen Download-Charts aus der vergangenen Woche.
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0: Und da ist diese vierwöchige Nummer 1 gefallen von der 2 auf die Nummer 3. Shakira und der Burna Boy und Die Die.
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0: Die DT ist wieder gestiegen und zwar von der 3 auf die Nummer 2, Kimo Sounds und Rise Slow.
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0: Und dieser war zum 5. Mal die Nummer 1 in den deutschen Download-Charts vor genau einer Woche. Ugel, Imail, Angel und Alternati und der Hit Movin' to the Sun.
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0: Der erste neue Hit diese Woche in den deutschen Downer Charts steigt ein auf der Nummer 65. Er stammt von Carly Rae Jepsen und er heißt Don't Leave Me on the Dance Floor.
1: Don't Leave Me on the Dance Floor ist die dritte Single-Auskopplung aus dem 8. Studioalbum Day and Night von Carly Rae Jepsen. Sie ist auch Co-Autorin des Titels gemeinsam mit ihrem Produzenten Christopher Baran. Carly sagt, ich hatte gerade in Schweden Aufnahmen gemacht und bin dann nach London gereist, um ABBA Voyage zu sehen. Ich kam mit der Mission nach Hause, einen eigenen ABBA-ähnlichen Popsong zu machen. Carly Rae Jepsen, Don't Leave Me on the Dance Floor.

Nicht gerade ein großer Hit, aber diese Woche ein großer Absteiger in den Singlecharts in England. Gestiegen von der 79 auf die 65. Das war Sombra und 12 to 12. Und dies ist eine Dame, die hat 11 Neuzugänge in den Singlecharts in Amerika. Dieser dort neu auf der 24. Aber auch ein Neuzugang in den Singlecharts in England. Eingestiegen auf der 48 Ariana Grande und Like I Do.

0: Nick Carter ist zurück in den deutschen Download-Charts, diese Woche eingestiegen auf der 59 mit dem neuesten Hit Magic.
1: Magic ist die erste Single-Veröffentlichung des Backstreet Boys-Sängers Nick Carter in diesem Jahr. Es ist seine erste Single seit Never Break My Heart Not Again von 2024. Geschrieben hat er den Song im Sommer, den er als turbulent bezeichnet. Magic soll das Gefühl von Nostalgie und fliegenden Funken einfangen. Nick Carter, Magic.
0: Tja, und dieser weitere neue Hit aus den Singlecharts aus England, eingestiegen auf der 39 aus dem Album Wild Child. Hier ist Alex Warren und der Hit Rescuer.

0: Einer von mehreren Neuzugängen diese Woche in den deutschen Download-Charts von den Stray Kids. Diese hier steigt ein auf der 48 und heißt Back Then.
1: Back Then ist eine Auskopplung aus der EP This and That der Stray Kids. Die Band sagt, dieses Lied verbindet den Bandsound mit einer lyrischen Melodie. Während du dem sich wiederholenden Gesang zuhörst, kommen dir glückliche Erinnerungen in den Sinn, die dich fühlen.

0: lassen, als wärst du an einem besonderen Tag zurückgekehrt. Stray Kids Back Then.
1: Ja, und die ist ja vor 2 Jahren die Nummer 1 in den Singlecharts in England, jetzt wieder veröffentlicht auf Vinyl, deswegen ein Re-Entry auf der 26. Hier ist Sabrina Carpenter und der Hit Espresso. Nein.

Update ist neu auf Nummer 54 diese Woche in den Singlecharts in Amerika und der Aufsteiger der Woche in den Singlecharts in England. Dort gestiegen von der 92 auf die 23. Das war Steve Lacy und die Frage, oh yeah? Und der nächste Hit steigt von der 17 auf die 9 in England. Hier ist Stella Lefty und der Titel Boston.

0: Siggi ist in the House, aber auch neu in den deutschen Downloadcharts diese Woche auf der 47. Siggi in the House und Too Blind to See.
1: Siggi in the House ist ein Projekt des Komponisten und Produzenten Edwin Burgers. Er sagt über seinen neuen Titel, das ist nicht nur ein Lied über Liebeskummer. Es ist eine Erinnerung daran, an den Menschen festzuhalten, die einem wichtig sind, bevor das Leben einem eine Lektion erteilt, die man nie lernen wollte. Siggi in the House, Too Blind to See.
0: Und die ist der Top-Ansteiger der Woche in den Charts in England. Neu auf der Nummer 8, hier sind Madonna und Kylie Minogue und der Hit Love Sensation.

0: Sie sind gemeinsam neu diese Woche auf der 35 in den deutschen Download-Charts. Das waren Karol G und Bruno Mars und der Hit Still.
1: Still ist die vierte Single-Veröffentlichung der kolumbianischen Sängerin Karol G in diesem Jahr. Die ist 25 Jahre alt und kommt aus Medellin. Still ist der erste ihrer Songs, den sie vollständig auf Englisch singt. Im Text geht es um ihre Trennung von ihrem Ex-Freund. Es ist ihre erste Zusammenarbeit mit Bruno Mars. Karol G und Bruno Mars, Still.

Diese Woche zum 21. Mal die Nummer 1 in der Singleparade in England. Das waren Sam Fender und Olivia Dean und der Hit Rain Me In. Und wie vorhin bereits erwähnt, die nächste Dame hat diese Woche 11 Neuzugänge in den Singlecharts in Amerika. Dies hier ist der Bestplatzierte, eingestiegen auf der Nummer 4. Hier ist Ariana Grande und hier ist der Hit, der heißt Petal. Jennifer

0: Eingestiegen auf der 23 diese Woche in den deutschen Downloadcharts, das waren Ray Garvey und Imran und der Hit Rivers.
1: Rivers ist die erste Single-Veröffentlichung von Ray Garvey in diesem Jahr. Als Duettpartner hat er diesmal Imran dabei. Der war schon als Produzent bei einigen Aufnahmen von Ray beteiligt gewesen. Ray Garvey sagt, Imran und ich haben Rivers geschrieben, um unsere Reise zu beschreiben, das Finden wahrer Liebe und wie weit man bereit ist zu gehen, um sie zu schützen. Ray Garvey und Imran, Rivers.
0: Tja, bevor wir jetzt gleich zu den 20 größten Download-Hits der Woche kommen, noch rasch die Nummer 1 aus den Single-Charts in Amerika. Noch immer kein Allzeitrekord, aber zum 17. Mal auf der Nummer 1. Dies hier ist Ella Langley. Und hier ist die Hette, da heißt Choosin' Texas.

Wir haben diese Woche 4 Neuzugänge unter den ersten 20 in den deutschen Download-Charts. Der erste auf der 20, wieder gestiegen von der 29. Das war Mark Medlock und Back into the Sun. Und hier ist die 19 diese Woche, gefallen von der 15. Hier sind Jennifer Lopez und David Guetta und der Hit Save Me Tonight.

Die 18 fällt diese Woche von der 13 in den deutschen Downloadcharts. Olivia Dean und So Easy to Fall in Love werden gerade die Nummer 17. Dort nach wie vor Martin Garrix und Ed Sheeran und Repeated. Und diese wieder auf der Nummer 16. Hier sind One Republic und der Hit Need Your Love.

Wieder gestiegen von der 54 auf die 15 diese Woche in den deutschen Downloadcharts. Ariana Grande und Hate That I Made You Love Me. Und dies Jahr auf der 14 wieder gestiegen von der 38 Taylor Swift und I Knew It, I Knew You.

Der Hit steigt diese Woche von der 94 auf die 13, und zwar in den deutschen Download-Charts. Das war Sienna Spyro und der Hit Material Lover. Diese Woche wieder auf der 12, Justin Bieber und Nicki Minaj und Beauty and the Beat. Und hier ist die 11, gestiegen von der 14, dies hier ist Alex Warren. Und hier ist ein Hit, der heißt Fever Dream.

Es ist wenig los diese Woche unter den ersten 10 in den deutschen Download-Charts. Diese Woche wieder auf der 10 Olivia Rodrigo und Drop Dead. Und dies Jahr wieder auf der Nummer 9 Temper City und der Hit Self-Aware.

Erstmals gespielt im Mai und diese Woche wieder auf der 8 in den deutschen Downloadcharts. DJ Ilim und Diggity Diggity. Und hier ist die 7, gefallen von der 6. Gespielt erstmals im März. Hier ist Harry Styles und American Girls. Right.

Update fällt diese Woche und zwar von der 5 auf die Nummer 6 in den deutschen Downloadcharts. Das waren Teddy Swims und er ist Mr. Know-It-All. Schon jetzt die große Sensation, nämlich der Aufsteiger der Woche. Unter den ersten 10. Sensationell gestiegen von der 7 auf die 5. Chemo Sounds und After the Fall.

6 Wochen auf der Nummer 1 in den deutschen Download-Charts und diese Woche wieder auf der Nummer 4. Das waren Bebe Rexha und Faithless und der Hit New Religion. Und dies hier auf der 3, gefallen von der 2, Chemo Sounds und Rise Slow.

0: Let's go. 4 Wochen auf der Nummer 1 und jetzt wieder gestiegen von der 3 auf die Nummer 2. Das waren Shakira und der Burna Boy und Dai Dai. Und unsere Nummer 1?
1: Unsere Nummer 1 ist zum 6. Mal auf der Nummer 1 Position zu finden. Es ist der erste Hit und die erste Nummer 1 für das Trio Ügel, E-Mile Angel und Ultra Natey. Hier sind sie mit Moving to the Sun.
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0: Zum sechsten Mal die Nummer 1 in den deutschen Download-Charts. Das waren Ügel, Imail Angel und Alternati unter Hit Moving to the Sun. Tja, und das war's dann für diesmal. Und bis zum nächsten Mal sagen wir Tschüss.
1: Und Tschüss.
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Ui, das klingt jetzt eigentlich so gar nicht nach Kinderfilmen. Give the people what they want. Wir geben den Leuten, was sie wollen. Ich hoffe, das trifft zumindest auf die Musik zu. Hallo zusammen, ihr hört Star Treks Episode 44 mit Jörg Wese. Und das da war gerade ein bisschen Lokalkolorit, zumindest für mich, denn die Firma Playmobil ist gar nicht so weit von mir entfernt. Und das war Playmobil The Movie in Englisch, Adam Lambert. Wir werden gleich noch ein bisschen mehr davon haben und wie üblich 2 Stunden weitere Kuriositäten aus dem Film-Song-Bereich, singende Schauspieler und dergleichen mehr. Dinge, die sonst nicht unbedingt im Radio laufen. Immer mit Filmbezug, sehr oft mit meinen Spezialitäten, wie der Anspielung auf Zurück in die Zukunft, die es auch diesmal geben wird. Ich wünsche euch dafür viel Spaß und schalte wie üblich meine Moderation auf Englisch um, denn wir sind international. Hello to our English-speaking audiences out there. This is Jörg Wese with another episode of Star Treks. This is number 44. And what you just heard was from Playmobil the Movie

1976, das Jahr, in dem Helmut Schmidt deutscher Bundeskanzler war und Walter Scheel der deutsche Bundespräsident. Gerald Ford, der Präsident der Vereinigten Staaten, und die Tschechoslowakei 1976, na, Fußball-Europameister, yo. Außerdem gab es 1976 richtig gute Hits und die möchten wir euch heute in den Gehörgang schicken. 15 Stück an der Zahl, die 15 erfolgreichsten eben des Jahres 1976. Und da beginnen wir mit einem Titel, der es nicht geschafft hat, sich in den Top 10 zu platzieren. Nee, dafür aber die höchste Chartplatzierung Nummer 12 erreichte und viele, viele Wochen lang in den Top 100 verweilte. Ja, und deswegen ist er eben auch der 15. erfolgreichste des gesamten Jahres. Kommt von Christian Anders und heißt Der Brief. Den werden wir jetzt hören und dann noch viele, viele andere große Hits des Jahres 76. Und ich darf sie euch präsentieren. Jo, und mit ich meine ich mich, Michael Klein.

0: Das waren die drei Schwestern aus Brünsum. Ich hoffe, ich habe es jetzt richtig ausgesprochen. Auf jeden Fall waren das die gute Betty, Toni und Marianne Kowalczyk. Ja, aus Limburg, so heißt zumindest das Land da in den Niederlanden. Jo, und früher hießen sie mal die Singenden Süßjes, später dann die Beat Girls, aber mega erfolgreich wurden sie, nämlich als sie sich als 1975 als Pussycat formierten. Zu diesem Trio gehörten noch ein paar andere Musiker, die aber ständig sich auswechselten. Pussycat auf jeden Fall, Riesenhit im Jahre 1974, das war gerade eben Georgie. 16 Wochen lang in den deutschen Top 10, höchste Chartplatzierung, die 6. Jetzt hin zu einem, der vor allen Dingen ab Mitte der 80er Jahre die deutsche Schlagermusik so ein bisschen revolutionierte, indem er da nämlich ja zum ersten Mal als Deutschmusiker auftrat und mega, mega erfolgreich war. Mit Albany begann dort seine Schlagerkarriere. Aber natürlich hatte er schon eine sehr, sehr erfolgreiche Vergangenheit, englischsprachig gesehen und vor allen Dingen pfeifend. Ja, Roger Whittaker, River Lady, A Little Goodbye, großer Hit im Jahr 74, 12 Wochen lang in den deutschen Top 10, höchste Chartplatzierung, die 4.
1: Platz 13.

0: Roger Whittaker und die River Lady, das war der 13. erfolgreichste Hit des Jahres 1976. Jo, 1976, da gab es auch einen großen Präsidenten, einen großen Produzenten, so war es ja. Präsidenten gab es natürlich auch. Nee, einen großen Produzenten, der viele, viele Mega-Hits einer Gruppe auf den Leib geschrieben hatte. Ich spreche von Frank Farian und wer die Band natürlich war, ist auch klar. Bonnie M. Ein Titel, der schon bereits 1975 in den deutschen Charts verweilte und dann nochmal 19 Wochen lang 1976 in den deutschen Charts. Daddy Cool. Eine Nummer 1 war der Titel ebenfalls, aber er war dann nicht mehr so lange in den Top 100 drin und deswegen dann nur der 12. erfolgreichste des Jahres 1976. Und das erklärt dann auch, wie sich die Charts ermitteln. Wir schauen nämlich in die kompletten Top 100 und nicht nur in die Top 10 und vergeben halt immer Punkte. Für Platz 100 gibt's noch einen Punkt, für 99 zwei Punkte und so weiter bis ganz, ganz oben hin auf Platz 1 der Titel natürlich 100 Punkte bekommt. Ja, und so errechnet Sie sich, und wenn man dann halt lange, lange in den deutschen Top 100 sich irgendwo im Mittelfeld aufhält oder in den Top 20, Top 30, dann bekommt man auch einiges an Punkten. Ja, jetzt habe ich aber genug geredet. Lassen wir Bonnie M. singen. Daddy Cool, Platz 12.
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0: Klasse Musik. Frank Farian, Daddy Cool, damals Riesenskandal mit Milli Vanilli ausgelöst. Dazu kommen wir dann auch noch viel, viel später in der Hit-Countdown-Reihe. Das verspreche ich euch jetzt schon. Aber auch mit Boney M. hat er ja so ein bisschen Mogelpackung gehabt, denn er hatte ja Bobby Farrell als Mann in der Band dabei, der dann halt immer so tat, als ob er gesungen hat. In Wirklichkeit hat Frank Farian selbst gesungen. Also ein Mann immer mit Mogelpackung, aber auch mit richtig, richtig guter Musik. Mega erfolgreich. Mega erfolgreich auch der Mann, der jetzt kommt. Damals im Jahre 1976 sogar eine Nummer 1 Hit. Jawohl, der König von Mallorca oder Onkel Jürgen oder einfach nur Jürgen Drews. Ein Bett im Kornfeld, 16 Wochen lang in den deutschen Top 10. Im Endeffekt die 11. erfolgreichste Single des Jahres 1976.
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Jürgen Drews und ein Bett im Kornfeld, da war er, der Onkel Jürgen. Jo, damit sind wir drin in den Top 10 des Jahres 1976 und kommen zu einem Interpreten, der gerne barfuß aufgetreten ist. Na klar, ihr wisst es sofort, Harpo. Sein großer Hit Horoscope hielt sich damals 14 Wochen lang in den deutschen Top 10, höchste Chartplatzierung die 3. Hier ist der 10. erfolgreichste Hit des Jahres 76.

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0: Das Bett im Kornfeld im Original. Das waren natürlich die Bellamy Brothers und Let Your Love Flow. Und damit wisst ihr auch schon, dass Jürgen Drews mit dem Bett im Kornfeld eben ein Coverlied gemacht hat. Eben nur in einer anderen Sprache. In Deutsch. Jo, jetzt doppelte Power von einer Band, die sich da nannte Sailor. 1973 wurde sie von George Kajanus in Norwegen gegründet. Außerdem gehörten noch dazu Henry Marsh, Phil Pickett, Grand Circle. Ja, und sie gründeten eben die Band Sailor. Ja, ganz, ganz besonders prägend für diese Band und für die Musik vor allen Dingen, war das selbstgebaute Instrument, nämlich das Nickelodeon. Das war so eine Mischung aus Klavier, aus Honky-Tonk-Klavier und selbst eingebaut dann auch noch ein Glockenspiel. Ihr werdet es sicherlich gleich in den nächsten Hits hören, die da kommen. Nämlich zweimal hintereinander weg, jetzt Sailor. Auf Platz Nummer 8 mit A Glass of Champagne, 14 Wochen lang in den deutschen Top 10, höchste Chartplatzierung die 3. Und Platz Nummer 7, höchste Chartplatzierung die 2, 17 Wochen in den deutschen Top 10, Girls, Girls, Girls. Also, doppelte Power jetzt von Sailor.
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0: zweimal hintereinander Sailor, Norwegen Power hier beim Hit Countdown. Jetzt gibt's wieder deutsche Power von einem Mann, der diese mega erfolgreiche Band Boney M. produziert. Ich hab's vorhin erzählt, na klar, Frank Farian. Auch selber machte er Musik und das in deutscher Schlagermusik. 16 Wochen lang hielt er sich mit diesem Hit, der jetzt gleich kommt, in den deutschen Top 10, die tragische Geschichte von Rocky. Er schaffte es damit sogar bis auf Platz Nummer 1. Im Endeffekt der, ja, sechst erfolgreichste Hit des Jahres 76.
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Die tragische Geschichte von Rocky rührte damals Millionen Herzen. Frank Farian war das gerade eben. Jetzt sind wir drin in den Top 5 und kommen zu der Band mit den großen vier Buchstaben. Na klar, ABBA. Und ganz symbolisch für ABBA war ja diese vier Buchstaben. Dieses B in der Mitte war so umgedreht, ja. Und das hat ja, Schuld daran ist ein Bravo-Fotograf. Der sollte die vier nämlich ablichten von ABBA. Und als die Fotos dann fertig waren und ABBA wieder im Flieger waren, da hat er dann gemerkt, dass das B falsch rumstand. Tja, und um Gottes Willen, jetzt können wir das ganze Fotoshooting nochmal machen und das gibt Theater bis zum geht nicht mehr. Nein, aber fanden das ganz, ganz toll und ganz, ganz hip. Und so war eben dieses ganz besondere gedrehte B von ABBA erfunden worden. Ja, und ABBA machte natürlich auch klasse Musik, wie in diesem Jahre auch mit diesem Hit, der sich 22 Wochen lang in den deutschen Top 10 halten konnte. Fernando. Hier ist der 5. erfolgreichste Hit des Jahres 76.

Marianne Rosenberg, die Frau mit der markanten Stimme und Lieder der Nacht. Man erkennt sie einfach sofort, wenn sie singt. Das war der 4. erfolgreichste Hit des Jahres 1976. Damit sind wir in den Top 3 angelangt und ich will auch gar nicht mehr lange reden. Nein, jetzt gibt's die 3 erfolgreichsten Hits des Jahres 76. Zum einen gibt's Musik aus den Niederlanden. Jawohl, Nico Haag, Schmittchenschleicher, sein One-Hit-Wonder. Ja, in Deutschland zumindest. In Holland war er noch ein bisschen öfters dabei, aber in Deutschland halt eben nur mit diesem Titel, der sich 20 Wochen lang in den deutschen Top 10 hielt, die höchste Chartplatzierung, die Nummer 4 erreichte. Ja, und wenn wir schon mal in den Niederlanden sind, dann bleiben wir auch in den Niederlanden. Einmal haben wir sie schon gehört, nämlich die Band Pussycat. Wohin mit Georgie? Jetzt gleich mit ihrem größten Hit, Mississippi. Der hielt sich 21 Wochen lang in den deutschen Top 10, höchste Chartplatzierung, die 1, der zweiterfolgreichste Hit des Jahres 1976, eben Mississippi. Aber erst Schmittchen Schleicher.

0: Pussy Cat und Mississippi, der zweiterfolgreichste Hit des Jahres 1976. Wir sind am Ende des heutigen Hit-Countdowns angelangt. Natürlich noch mit der Nummer 1, den größten Hit des Jahres. Und der ist tatsächlich nicht ganz, ganz oben auf der Pole Position in diesem Jahr gewesen. Nur bis auf Platz 2 hat er es geschafft, aber hat sich viele, viele Wochen lang in den deutschen Top 100 halten können. Interpret Peter Alexander. Hier kommt sein größter Hit, Die kleine Kneipe. 21 Wochen lang in den deutschen Top 10. Höchste Chartplatzierung eben die 2. Und wenn wir vorhin gesagt haben, es sind die deutschen Singlecharts, kann man irgendwie sagen, die wurden sehr, sehr geprägt durch Holland. Denn Nico Haag, die Nummer 3, ein Niederländer, Pussycat, ein Niederländer. Und dieses Lied, Die kleine Kneipe, wurde von einem Niederländer geschrieben. Aber eben von Peter Alexander interpretiert. Der Titel kommt jetzt noch und ich darf mich von euch verabschieden. Das war der Hit-Countdown für heute. Beim nächsten Mal dreht sich natürlich alles um das Jahr 1977. Bis dahin, alles Gute. Tschüss.
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und Us mit Supergirl aus dem Jahr 2015 hier bei der 2010 Radio Show an eurem Samstagnachmittag. Und das Wetter die letzten Tage war ja so, naja, ich meine, der Regen war dringend gebraucht. Und dass es dann immer gleich ganz so doll runterkommen muss teilweise, ist natürlich dann auch immer nicht ganz so geil. Aber es hat immerhin mal wieder geregnet. Dass es dann auch gleich immer so frisch wird, das ist das Nächste. Aber im Laufe der nächsten Woche wird es nochmal ein bisschen wärmer. Bis zu 28 Grad sind auf jeden Fall drinne. Und ich würde sagen, wir lassen uns einfach mal überraschen. Jetzt gibt's Musik von Kiddo aus dem Jahr 2025. Live Forever hier bei der 2010 Radio Show.

0: Maître Jean und Luang hier bei der 2010 Radio Show aus dem Jahr 2017.
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0: Und er kommt in dieser Stunde aus dem Jahr 2000. Laith Aldin mit Bilder von dir. Ein richtiger Klassiker, dein 2010 Classics. Hier bei der 2010 Radio Show in dieser Stunde. Schönen Samstagnachmittag wünsche ich euch. Viel Spaß.

0: Hier ist die 2010 Radio Show. Wir starten rein in die nächste halbe Stunde. Gleich die neue von Robin Schulz und Martin Hörger. Vor aber noch Kraftklub. 2010.
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Pascal Le Toublon und David Puentes zusammen mit Rem, Somebody to Miss, hier bei der 2010 Radio Show aus dem Jahr 2023. Schön, dass ihr mit am Start seid. Und heute am 22. August ist übrigens der Tag der Fische, wurde im Jahr 2007 ins Leben gerufen, um auf bedrohte Fischarten und deren Schutz in das öffentliche Bewusstsein zu rücken. Und der Aktionstag wird von verschiedenen Tierschutzorganisationen genutzt, um quasi auf diese Bedrohung des Bestandes einiger Speisefischarten aufzuklären und um generell über die Welt der Meeresbewohner zu informieren. Ich meine, bei manchen ist es ja dann leider so, bei manchen Arten, dass die überfischt werden und teilweise auch nicht so ganz legal gefischt werden. Und darauf will man quasi einfach aufklären heute am 22. August. Jetzt Musik aus dem Jahr 2016. Shawn Mendes mit Treat You Better hier bei der 2010 Radio Show.

2010 Radio Show aus dem Jahr 2014. Schön, dass ihr mit am Start seid. Gleich gibt's noch Melv und Mavie Phoenix mit Babe. Vor aber noch My Ugly Clementine mit Feet Up.

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2: Kurz nach 5 an eurem Samstagnachmittag. Hier ist die 2010 Radio Show mit mehr Musik der letzten Jahre und den Hits von heute. Und wir starten rein in die nächste halbe Stunde mit am Start Rudy Mantle und John Newman mit Feel the Love aus dem Jahr 2012. Mile ist am Start mit Can I Call You Mine aus dem Jahr 2024. Und den Anfang machen jetzt die Black Eyed Peas mit Now Generation aus dem Jahr 2009 hier bei der 2010 Radio Show. Ich bin's Gregor und mich gibt's auch noch oben drauf. Und ich wünsche euch einen schönen Samstagnachmittag.
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Radio Show aus dem Jahr 2014 im Felix Jehn Remix. Schön, dass ihr mit am Start seid. Und seinen ersten Durchbruch hatte er 2019. The Prince Karma mit Later Bitches. Dieser hier kommt aus dem Jahr 2021 zusammen mit Dorty Music. I'll Be There hier bei der 2010 Radio Show.

0: Hier ist die 2010 Radio Show und wir starten rein in die nächste halbe Stunde. Gleich die neue von Bruckner, gute Dinge, vor aber noch Ellie Goulding.
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AJ Ahmed, the DJ crying is crying for help hier bei der 2010 Radio Show aus dem Jahr 2022. Und bevor es gleich noch Lizzo mit Boys aus dem Jahr 2019 gibt, habe ich einen Track aus dem Jahr 2011. Und es gibt ja immer so ein paar Tracks, da hat man irgendwie dann einfach gleich so Sommer- und Urlaubsfeelings. Und dieser hier gehört auf jeden Fall dazu. Er kommt von DJ Antoine und da gibt es eigentlich schon klar, was jetzt für einen Song kommen muss. DJ Antoine zusammen mit Timati und Kalena. Welcome to Saint-Tropez hier bei der 2010 Radio Show. Schönen Samstag.

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1: Matt Simons hier bei der 2010 Radio Show. Gleich noch Dua Lipa mit Love Again. Vorher aber noch Le Sarafim mit Crazy aus dem Jahr 2024.

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1: 18 Uhr am Samstagabend, hier ist die 2010 Radio Show mit mehr Musik der letzten Jahre und den Hits von heute. Und wir starten rein in die nächste halbe Stunde mit am Start Take That mit These Days aus dem Jahr 2014. Aus dem Chad Cooper mit Because You Can Jolene aus dem Jahr 2016. Und den Anfang macht jetzt Not zusammen mit Riley Biederer und Under My Breath hier bei der 2010 Radio Show. Ich bin's Gregor, mich gibt's auch noch oben drauf und ich wünsche euch einen schönen Samstagabend.
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0: Mike Perry mit Talk About It hier bei der 2010 Radio Show.
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0: Und da kommt in dieser Stunde aus dem Jahr 2008 The Killers mit Human. Viel Spaß.
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0: Hier ist die 2010 Radio Show. Wir starten rein in die nächste halbe Stunde. Gleich die neue von Oswald und Esther Graf, vor aber noch Ron Republic.
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Ashy mit Say aus dem Jahr 2024 hier bei der 2010 Radio Show. Gleich habe ich noch zwei deutschsprachige Songs für euch. Deichkind ist am Start und Peter Fox. Vorher hören wir aber schon mal rein in die Clubs heute Abend aus dem Jahr 2015. Dr. Kucho mit Can't Stop Playing im Oliver Heldens Remix.

Fox mit der letzte Tag hier bei der 2010 Radio Show aus dem Jahr 2008. Schön, dass ihr mit am Start seid an diesem Abend. Und es ist ja tatsächlich krass, wenn man mal darüber nachdenkt, dass vielleicht der letzte Tag ist und man einfach mal so alles einfach nochmal feiern sollte, weil man es sonst einfach nicht mehr machen kann. Perfekt dazu habe ich jetzt dennoch, sollte das heute dein letzter Tag sein, die beste Musik dazu, Pitbull und TJR haben wir gleich mit Don't Stop the Party. Passt perfekt aus dem Jahr 2012. Dennis Lloyd mit Nevermind ist am Start. Vorher gibt's aber noch was Entspanntes von Mogwai und Gorgie Keller, From Dusk Till Dawn, hier bei der 2010 Radio Show.

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1: 19 Uhr an eurem Samstagabend. Hier ist die 2010 Radio Show mit mehr Musik der letzten Jahre und den Hits von heute. Und wir starten rein in die nächste halbe Stunde mit dabei aus dem Jahr 2011. Colby Kayet und Brighter Than the Sun. Außerdem am Start Blümchen mit Party All the Time aus dem Jahr 2024. Und den Anfang macht jetzt ein Track aus dem Jahr 2013. James Blunt mit Heart to Heart, auch ein nicer Track hier bei der 2010 Radio Show. Ich bin's Gregor und mich gibt's auch noch oben drauf. Und ich wünsche euch einen schönen Samstagabend.
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0: gehen die Meinungen auch stark auseinander. Pharrell Williams mit Happy hier bei der 2010 Radio Show.
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0: Vielleicht ist es aber bei dem hier anders.

0: Hier ist die 2010 Radio Show und wir starten rein in die nächste halbe Stunde. Gleich die neue von Another und Eddie, vor aber noch Troilo, Lines of the Broken.
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Dean Lewis hier bei der 2010 Radio Show. Gleich noch für euch Alicia Keys mit Underdog. Vor aber noch Regina Spektor und All the Robots aus dem Jahr 2012 hier bei der 2010 Radio Show. Viel Spaß.

mit Hamm Kumst hier bei der 2010 Radio Show aus dem Jahr 2015. Und das war's von uns für diese Woche. Wir hören uns natürlich nächsten Samstag wieder mit mehr Musik der letzten Jahre und den Hits von heute. Bis dahin noch ein schönes Restwochenende und eine schöne nächste Woche. Ein bisschen Musik habe ich noch für euch. Jetzt Sophie Tucker und Best Friend. Sie macht's

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Ich mich? 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

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Du hast ihn gekauft und ich habe es gesehen. 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Augen sagen mehr als Worte. 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

Newsflash! In den letzten Monaten ist die Zahl der vermissten Personen dramatisch angestiegen. Die jüngste Veröffentlichung der lokalen Polizeibehörde berichtet von einem weiteren tragischen Fall. Es handelt sich um ein 19-jähriges Mädchen, das zuletzt vor 14 Tagen gesehen wurde. Die Polizei schließt die Möglichkeit nicht aus, dass es sich hier um ein Verbrechen handelt.